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3: AIDA Time. Es ist 3 Uhr.

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AIDA Time. Es ist 4 Uhr.

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2: AIDA Time. Es ist 5 Uhr. 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
2: AIDA Time, es ist 6 Uhr.
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3: Rein in den Tag mit folgender Frage: Trinkgeld, kleine Geste oder Pflichtprogramm?
4: Kommt ja auch stark aufs Reiseziel an. Wir klären in gut 10 Minuten mal auf, wie ihr nicht ins Trinkgeld-Fettnäpfchen stolpert.
3: Ja, vorher schon mal warme Vibes zum Wachwerden mit Jessie J und Price Tag.
4: Ja, und in den Tag starten wir jetzt aber erstmal mit Sapphire von Ed Sheeran hier bei uns auf AIDA Radio.
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0: Trinkgeld. Ja, da gibt's ja gefühlt tausende Regeln, ja. Damit erstmal guten Morgen euch hier mit der IDA Radio. Wir kennen es, manche runden einfach auf, andere rechnen da ganz genau die Prozent aus. Wir müssen hier bei 10% oder so landen. Und dann gibt's ja noch die Frage, muss man denn eigentlich immer Trinkgeld geben?
1: Ich mache mich da immer ein bisschen lächerlich. Mathe ist in meinem Kopf dann nicht mehr existierend. Ja, aber es gibt ja so viele Mythen und genau die schauen wir uns mal an. Was stimmt jetzt eigentlich wirklich? Was ist vielleicht auch einfach totaler Quatsch?
2: Trinkgeld ist ein Muss.
3: In Deutschland nicht. Trotzdem gibt es hier eine Trinkgeldkultur. Laut Knigge sind 5-10% angemessen. Einfach als Zeichen, dass ich mich als Gast gut behandelt fühle und die Atmosphäre mag.
2: Die Preise steigen, das Trinkgeld sinkt.
3: Das stimmt. Umfragen zeigen, das Trinkgeld wird nicht nur weniger, sondern auch in bestimmten Situationen gar nicht mehr gegeben. Im Taxi gibt nur noch jeder zweite Trinkgeld, bei Handwerkern jeder dritte.
2: Nur im Bar hat das Personal was davon.
3: Dadurch, dass Karten- und Barzahlung immer mehr gemischt wird, regeln Betriebe das ganz unterschiedlich. Die meisten nutzen ein Topfsystem, in dem das Trinkgeld gesammelt und dann unter den Mitarbeitenden aufgeteilt wird. Laut Gaststättenverband landet es immer bei den Angestellten und nicht in der Chefetage.
0: Ja, das ist doch spannend, mal wieder einiges gelernt. Und was ich auch ganz spannend finde, hatten wir noch gar nicht drüber geredet, es gibt ja so Unterschiede auch in Ländern, also international wird es ja anders gehandhabt. In manchen Ländern ist es ja fast Pflicht, sagen wir mal so USA und in anderen, wie in Asien, auch unüblich oder sogar unhöflich.
1: Am Ende gilt wahrscheinlich trotzdem Freundlichkeit, merkt man immer. Ich muss auch sagen, ich gebe Trinkgeld, wenn der Service gut war. Wenn er nicht gut war, dann, also da halte ich mich auch eher an meine eigenen Regeln. Aber egal, ob dann mit großem oder mit kleinem Trinkgeld. Und dazu haben wir später mehr hier auf AIDA Radio, eurem Urlaubs.

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2: Kurze, aber vielleicht auch ein bisschen komische Frage an alle im Büro, im Homeoffice oder eben auch unterwegs. Wie viel Zeit, ist auch eine sehr intime Frage, verbringt ihr eigentlich täglich auf der Toilette?
3: Tatsächlich, hier kommt die Rechnung, warum die Frage gar nicht so komisch ist und die wahrscheinlich ja, einige auch glücklich macht. Wenn wir nämlich jetzt mal rechnen, jeden Arbeitstag ungefähr 10 Minuten hier auf der Toilette verbringen, dann werden wir am Ende des Jahres für rund 42 Stunden Klozeit bezahlt.
2: Das ist schön. Ich finde auch, dass es das Wort Klozeit gibt. Sehr schön. 42 Stunden, das sind fast zwei komplette Tage, ja. Muss man ja auch mal hochrechnen. Es ist schon irgendwie verrückt eigentlich. Und man muss ja auch sagen, gefühlt entstehen da auch wirklich die besten Ideen, oder?
3: Ja, oder man versteckt sich vielleicht auch nur vom nächsten Meeting. Ganz ehrlich, kennt doch jeder.
2: Jetzt weiß ich, wo ich dich finde, wenn ich dich das nächste Mal suche, auf Toilette. Aber ab sofort gehen wir, glaube ich, alle sicher mit einem ganz neuen Gefühl Richtung Büro-Toilette. Rein theoretisch ist das nämlich eine bezahlte Sitzung.

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2: Mit Sandra und Julius und wir feiern alle gemeinsam in diesem Jahr 30 Jahre AIDA und ihr könnt mittendrin mitfeiern.
3: Mit den No Angels, der Hermes House Band und DJ Antoine klingt schon ein bisschen nach Ausnahmezustand auf hoher See, finde ich, aber im besten Sinne natürlich.
2: Ja, alle Infos, wie ihr an Bord mit dabei sein könnt und gute Laune mit der besten Musik, die gibt's hier für euch auf AIDA Radio.
3: Jetzt heißt es nämlich Wecker aus, raus aus den Federn mit Michael Schulte und seinem Song 5 AM, ja, hier auf AIDA Radio.

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0: Das waren Nick und Vince mit Am I Wrong hier bei uns auf AIDA Radio.
1: Guten Morgen euch und jetzt kommt ein Song, der letztes Jahr ja plötzlich überall war. Social Media war voll damit, Ohrwurmgefahr sowieso.
0: Ja, und dazu noch aus dem Animationsfilm K-Pop Demon Hunters. Hier ist Golden auf AIDA Radio, eurem Urlaubsradio.

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1: 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AIDA Time. Es ist 7 Uhr.
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2: Schönen Donnerstagmorgen euch. Und kennt ihr diese unangenehme Situation, wenn es ums Trinkgeld geht? Ich bin ehrlich, ich bin jetzt nicht unbedingt das Mathe-Genie. Ich gebe dann einfach eher zu viel, um eben gar nicht erst ins Schwitzen zu geraten.
3: Das ist eine gute Taktik. Mhm. Oder einfach ein bisschen den Taschenrechner rausnehmen. Du hast doch ein Handy dabei. Ja? Wie macht ihr das? Das fragen wir uns aber. Schickt uns gerne mal eure Meinung per WhatsApp oder Signal an die 0151 55 3 mal die 19.
2: Machst du das? Holst du deinen Taschenrechner raus?
3: Nee,
2: Moment,
3: einfach,
2: wie die Rechnung? 65
3: einfach,
2: Euro?
3: Ich
2: gucke kurz nach. Was der Taschenrechner sagt. Ja, hätte ich mal Mathe aufgepasst. Da wurde mir immer gesagt, irgendwann brauchst du es im Leben. Gut, in gut 10 Minuten haben wir die Zeit, um da mal reinzuhören, was ihr eben sagt. Ich bin gespannt.
3: Davor wollen wir doch erstmal die Musik für mehr Gefühl hier hören. Sabrina Carpenter ist mit am Start, aber erstmal Nico Santos mit All Time High hier auf AIDA Radio.

0: Rein in den Donnerstag und beim Thema Trinkgeld gehen die Meinungen ja wirklich komplett auseinander. Die einen geben wirklich fast überall was, andere sagen vielleicht auch gerade aktuell geht finanziell ja auch vielleicht einfach nicht immer, ne?
1: Ja, ist ja auch ganz okay. Aber wir wollten auch mal von euch heute Morgen mal wissen, wem gibt ihr denn eigentlich Trinkgeld? Nur im Restaurant oder auch, keine Ahnung, Lieferdiensten, Friseur, Hotel oder auch Taxi?
2: Es geht eigentlich querbeet. Wir haben tatsächlich noch eine Zeitung in Papierform und da kriegt der Zusteller auch regelmäßig Trinkgeld.
3: Im Restaurant gehört es einfach dazu, finde ich. Und wenn es der Friseur ist, wenn ich mit dem Service zufrieden bin, gebe ich es gerne her.
4: Zum Beispiel Mülltonnenfahrer, Schornsteinfeger, egal wo und was, finde ich es wichtig, dass man da ja, sehr erkenntlich zeigt und wo der gute Service auch stattfindet. Aber auch wo er nicht stattfindet, nichts zu geben.
5: Häufig die Berufe, die eher schlechter bezahlt sind, also Paketboten oder so, dass ich denen dann mal 5 oder 10 Euro in die Hand drücke.
0: Okay. Und direkt danach jetzt natürlich noch die nächste spannende Frage. Wie viel gebt ihr denn eigentlich so im Schnitt oder spart ihr momentan vielleicht sogar eher?
6: Meistens gebe ich Trinkgeld. Genauso wie vorher, aber ich gebe deutlich weniger Essen.
7: 2-3 Euro generell, um das aufzurunden. So. Aber früher viel mehr, nur jetzt versuche ich ein bisschen aufzupassen. Ja.
8: Genau wie vorher. Genau gleich. Also 10%.
5: Wenn das so eine richtig krumme Zahl ist, dann überschlage ich das quasi auf die zweitnächste Zahl oder sowas.
1: Ja, schau mal, so geht's auch. Interessant, wie unterschiedlich manche das auch handhaben, finde ich.
0: Ja, und ich glaube, viele machen es inzwischen auch einfach nach Gefühl. Ne? Mache ich auch so. Also Service, Situation, abhängig und manchmal auch danach, ja, wie voll, sag ich mal, das eigene Portemonnaie vielleicht auch gerade ist.
1: Ja, aber genau, das ist ja auch irgendwie was Sympathisches. Hauptsache ehrlich sein und wertschätzend, darauf kommt es ja am Ende immer an. 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
0: 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Die Daumen, die sind jetzt schon gedrückt.
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6: Julius und Sandra hier für euch und ich war noch nie in Kolumbien. Geht einigen von euch bestimmt auch so, aber das ändern wir jetzt gleich mal, zumindest gedanklich.
7: Ja, das war ich tatsächlich auch noch nicht.
6: Schau.
7: Auch gedanklich noch nicht. Vielleicht, oder? Nee, weiß ich noch nicht. Wir reisen zusammen jetzt erstmal hin und zwar im Reisewetter.

0: würde ich sagen.
1: Ich hätte nicht gedacht, dass Kolumbien so viel Verwirrung stiften kann. Naja, schön, dass wir das gemeinsam machen. Nach drei jetzt am Stück. Los geht's mit Band-Aids von Katy Perry hier auf AIDA Radio.

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1: 30 Grad, eine tropische Meeresbrise und ganz viel Sonne mit ein paar lockeren Wolken. Die gibt's heute in Cartagena de Indias in Kolumbien.
2: Und hier erwartet euch karibisches Flair pur mit historischen Mauern, bunten Altstadtgassen und Palmen direkt am Meer. Die Stadt, die verzaubert mit ihrer, ja, wie nennt man das, koloniale Architektur.
1: Richtig.
2: Danke. Lebendigen Plätzen und dieser ja ganz besonderen Mischung auch aus Geschichte und diese Lebensfreude.
1: Ja, und vom Bummel durch die Altstadt bis zum Sonnenuntergang an den Stadtmauern ist ja alles dabei. Cartagena ist warm, ist farbenfroh und auch einfach magisch. 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
3: AIDA Time. Es ist 8 Uhr.
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5: Trinkgeld kann ja ein kleines Minenfeld sein und damit einen guten Morgen euch hier auf AIDA Radio.
6: Du sagst es, es ist ja eigentlich immer nett gemeint, aber manchmal einfach auch ein bisschen tricky und kann auch komplett falsch rüberkommen.
5: Na, wir lösen mal auf, wann ist Trinkgeld angebracht, wann sollten wir es vielleicht auch lieber stecken lassen. Unser kleines Trinkgeldknigge für unterwegs in gut 10 Minuten.
6: Genug Zeit also, um hier musikalisch alles zu geben mit Pink und Ray Dalton.
5: Ja, hier ist er nämlich. Damit starten wir rein. Blood Running auf AIDA Radio, eurem Urlaubsradio.
7: Lelia!

0: Trinkgeld. Ja, da gibt's ja gefühlt tausende Regeln, ja. Damit erstmal guten Morgen euch hier mit der Ida Radio. Wir kennen es, manche runden einfach auf, andere rechnen da ganz genau die Prozent aus. Wir müssen hier bei 10% oder so landen. Und dann gibt's ja noch die Frage, muss man denn eigentlich immer Trinkgeld geben?
1: Ich mache mich da immer ein bisschen lächerlich. Mathe ist in meinem Kopf dann nicht mehr existierend. Ja, aber es gibt ja so viele Mythen und genau die schauen wir uns mal an. Was stimmt jetzt eigentlich wirklich? Was ist vielleicht auch einfach totaler Quatsch?
2: Trinkgeld ist ein Muss.
3: In Deutschland nicht. Trotzdem gibt es hier eine Trinkgeldkultur. Laut Knigge sind 5-10% angemessen. Einfach als Zeichen, dass ich mich als Gast gut behandelt fühle und die Atmosphäre mag.
2: Die Preise steigen, das Trinkgeld sinkt.
3: Das stimmt. Umfragen zeigen, das Trinkgeld wird nicht nur weniger, sondern auch in bestimmten Situationen gar nicht mehr gegeben. Im Taxi gibt nur noch jeder zweite Trinkgeld, bei Handwerkern jeder dritte.
2: Nur im Bar hat das Personal was davon.
3: Dadurch, dass Karten- und Barzahlung immer mehr gemischt wird, regeln Betriebe das ganz unterschiedlich. Die meisten nutzen ein Topfsystem, in dem das Trinkgeld gesammelt und dann unter den Mitarbeitenden aufgeteilt wird. Laut Gaststättenverband landet es immer bei den Angestellten und nicht in der Chefetage.
0: Ja, das ist doch spannend, mal wieder einiges gelernt. Und was ich auch ganz spannend finde, hatten wir noch gar nicht drüber geredet, es gibt ja so Unterschiede auch in Ländern, also international wird es ja anders gehandhabt. In manchen Ländern ist es ja fast Pflicht, sagen wir mal so USA und in anderen, wie in Asien, auch unüblich oder sogar unhöflich.
1: Am Ende gilt wahrscheinlich trotzdem Freundlichkeit, merkt man immer. Ich muss auch sagen, ich gebe Trinkgeld, wenn der Service gut war. Wenn er nicht gut war, dann, also da halte ich mich auch eher an meine eigenen Regeln. Aber egal, ob dann mit großem oder mit kleinem Trinkgeld. Und dazu haben wir später mehr hier auf AIDA Radio, eurem Urlaubsradio.

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4: Geburtstagslaune bei AIDA. 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Aber ich würde behaupten, jung geblieben.
5: Ja, die 30 sieht man weder dir, Sandra, noch AIDA an.
4: Danke.
5: Stattdessen wird aber ordentlich gefeiert. Und zwar mit den No Angels oder auch der Hermes House Band und DJ Antoine auf unseren exklusiven Geburtstagsreisen.
4: Und ihr könnt ganz einfach mit dabei sein. Wir haben nämlich noch die ein oder andere Verandakabine für euch frei. Also gute Laune und mehr Blick sind da garantiert.
5: Ja, und wie ihr in den Lostopf hüpft und was ihr so AIDA zum Geburtstag wünscht, das alles und viel mehr hören wir in gut 10 Minuten.
4: Ja, jetzt hören wir erstmal die beste Musik für mehr Gefühl. Mit dabei Bruno Mars, der ja auch im Sommer hier in Deutschland tourt. Aber davor...
5: Ja, bleiben wir bei einem deutschen Künstler, Kamrat. Den hören wir jetzt mit Hug Yourself hier auf AIDA Radio, eurem Urlaubsradio.

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0: Guten Morgen euch und ich bin ehrlich, ich bin diese Woche ja extrem hyped.
1: Und ich rate mal, es ist wegen eines ganz bestimmten neuen Kinofilms.
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3: Das Imperium ist gefallen. Die neue Republik versucht sich das zu bewahren, was sich die Rebellion erfolgreich erkämpft hat.
4: Hier geht es nicht um Rache. Es geht darum, einen weiteren Krieg zu verhindern.
3: Zur Unterstützung ist Din Djarin da, ein erfahrener mandalorianischer Kopfgeldjäger. Mit dabei sein junger Schützling Grogu.
5: Bevor es losgeht, überprüfst du deine Rüstung. Das Kind wird Jahrhunderte länger leben als ich. Ich werde nicht immer da sein, um ihn zu beschützen.
3: Die beiden bekommen den Auftrag, Rotter den Hutten zu retten.
5: Ich brauche eine Information.
6: Wow, dafür sage ich dir alles, was du willst.
5: Ich suche einen Hutten.
6: Für heute geschlossen, danke.
3: Doch es gibt sie noch, die imperialen Kriegsherren, die in der Galaxis zerstreut sind. Und die versuchen, wieder an die Macht zu kommen.
7: Du wirst leiden, dann ist er dran.
3: Die Mission ist klar.
5: Wir werden jeden Schurken in diesem Kartenspiel ausschalten.
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0: 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Es ist 9 Uhr.
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2: Wir sind mittendrin im Donnerstagmorgen, Vormittag kann man eigentlich schon sagen, und wir richten den Blick nach vorne.
3: Ja, und was erwartet euch heute Nachmittag in der AIDA Radio Primetime Show? Steffi Enders, die weiß mehr.
2: Ja, denn sie und Thorsten Jost sind ab 16 Uhr wieder für euch am Start. Mit welchen Themen? Das fragen wir gleich mal nach. Zuerst aber drei Hits am Stück, um ganz gemütlich durch den Donnerstag zu tanzen.
3: Mit Loy, Alicia Keys und jetzt noch Alex Warren und seinem Ohrwurm-Hit Fever Dream. Hier bei uns auf AIDA Radio.

0: Loy mit Red Eyes hier auf AIDA Radio. Und jetzt wollen wir die Spannung nicht weiter ausreizen, sondern wollen
1: den Bogen
0: wissen,
1: überspannen.
0: Den Bogen überspannen, genau. Sondern wollen mal bei Steffi Enders nachhören und wissen, was erwartet uns heute Nachmittag in der AIDA Radio Primetime Show.
2: Heute ist ja Kinotag und deswegen werden wir natürlich einen neuen Film genauer beleuchten in der Primetime Show. Aber es geht auch um eine ganz besondere neue Netflix-Doku. Der nächste Star hat nämlich eine dreiteilige Serie am Start und zwar ist es Kylie Minogue. Mehr dazu ebenfalls später bei mir. Und ab 18 Uhr spricht Thorsten wieder mit seinem Gast der Woche und sie kommt genau richtig, nachdem nächste Woche in einigen Bundesländern Pfingstferien beginnen. Es ist Denise Haupt. Sie hat einen Reiseblog, in dem sie Tipps gibt, wie es unter anderem gelingt, mit Kindern stressfrei zu reisen.
1: Also spannend bleibt auch hier bis in den späten Nachmittag auf AIDA Radio mit der Primetime Show. Gerne einfach dranbleiben. Jetzt auch für die beste Musik, für mehr Gefühl. Da haben wir einen Song dabei, den kann doch jeder

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1: Kurze, aber vielleicht auch ein bisschen komische Frage an alle im Büro, im Homeoffice oder eben auch unterwegs. Wie viel Zeit, ist auch eine sehr intime Frage, verbringt ihr eigentlich täglich auf der Toilette?
2: Tatsächlich, hier kommt die Rechnung, warum die Frage gar nicht so komisch ist und die wahrscheinlich ja, einige auch glücklich macht. Wenn wir nämlich jetzt mal rechnen, jeden Arbeitstag ungefähr 10 Minuten hier auf der Toilette verbringen, dann werden wir am Ende des Jahres für rund 42 Stunden Klozeit bezahlt.
1: Das ist schön, ich finde auch, dass es das Wort Klozeit gibt, sehr schön. 42 Stunden, das sind fast zwei komplette Tage, ja. Muss man ja auch mal hochrechnen. Es ist schon irgendwie verrückt eigentlich und man muss ja auch sagen, gefühlt entstehen da auch wirklich die besten Ideen, oder?
2: Ja, oder man versteckt sich vielleicht auch nur vorm nächsten Meeting, ganz ehrlich, kennt doch jeder.
1: Jetzt weiß ich, wo ich dich finde, wenn ich dich das nächste Mal suche, auf Toilette. Aber ab sofort gehen wir, glaube ich, alle sicher mit einem ganz neuen Gefühl Richtung Bürotoilette. Rein theoretisch ist das nämlich eine bezahlte Sitzungszeit.

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5: Die Geburtstagsreisen mit den No Angels und der Hermes House Band und DJ Antoine. 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Die No Angels, die habe ich immer mit meiner Schwester früher gesungen. Die hatte nämlich die CD damals noch.
4: Ja, und auch ihr könnt mit Sandra und ihrer Schwester mitsingen, aber eben auch gleichzeitig die No Angels auf der Bühne an Bord auf AIDA Perla bestaunen und mit ihnen feiern. Hier müsst ihr einfach reinhüpfen in den Lostopf, denn schon morgen, da losen wir die erste Verandakabine inklusive Mehrblick hierfür aus.
5: Und wir verraten euch in gut 10 Minuten, wie ihr denn noch rechtzeitig im Lostopf landet. Das machen wir nach der besten Musik für mehr Gefühl. Hier haben wir erstmal Hurts und Purple Disco Machine mit ihrer Version von Wonderful Life.

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1: Wir sind im Feiermodus hier auf AIDA Radio und ihr könnt diesen Donnerstag nutzen, um mit dabei zu sein.
2: Julius spricht natürlich von den exklusiven Geburtstagsreisen, denn wir feiern ja dieses Jahr 30 Jahre AIDA. 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

0: aber nicht nur feiern, sondern auch ein bisschen in Erinnerungen schwelgen. Da hat uns Robert aus Karlsruhe eine tolle Nachricht geschickt.
1: Ich verbinde mit AIDA ganz viel. Ich habe schon einige schöne Urlaubsreisen mit AIDA gemacht, mit meiner Familie. Ich hatte meine erste AIDA-Tour mit der Hochzeitsreise gehabt, mit meiner Frau. Und ich wünsche AIDA natürlich alles, alles Gute zum 30. Geburtstag. Auch weitere 30 Jahre. Und ich freue mich jedes Mal, wenn ich mit AIDA fahren darf. Das heißt, wir leihen los. Also alles, alles Liebe und Gute zum Geburtstag, AIDA.
2: Jetzt seid noch ihr dran. Schickt uns gern eure Geburtstagsgrüße an die 0151 55 3x die 19 und registriert euch noch ganz flott auf AIDAradio.de, denn morgen, ja, also morgen gleich mal reinschreiben, verlosen wir hier auf AIDA Radio die nächste Verandakabine. Vielleicht ja auch an euch. Die Daumen, die sind jetzt schon gedrückt.
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1: Für uns heißt es gleich Drive Safe, zum einen von Miles Smith und Niall Horan, aber auch, weil wir uns in den Feierabend begeben und das Mikrofon hier an Arne Waag übergeben.
2: Ja, und zwar geht's weiter mit dem Abenteuerlandgang. Arne, wohin geht's heute?
3: Heute wird's karibisch. Wir reisen nach Oranjestad auf Aruba. Jedes Foto, was ihr hier macht, ist perfekt für jede Postkarte. Pastellfarbene Häuser, türkisblaues Wasser und überall entspannte Inselstimmung. Ich zeige euch gleich echte Traumstrände, echte Flamingos und warum Aruba eine echte Sonneninsel ist. Willkommen gleich in Oranjestad.
2: Echt, da geht's ja gar nicht.
1: Da habe ich echt richtig gute Laune, dran zu bleiben.
2: Gut, der war nicht schlecht. Ja. Hat dich ein bisschen mitgenommen. Dann würden wir sagen, sind wir leise für heute, verabschieden uns und machen uns in den echten Feierabend auf. Und dann hören wir uns morgen wieder.
1: Macht's gut.
2: Macht's gut. Ciao, ciao.
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3: 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Es ist 10 Uhr. 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
5: Und da geht's los mit unserer zauberhaften Reise auf die niederländischen Antillen. Wir kommen gleich an in Oranjestad, die Hauptstadt der Karibikinsel Aruba. Auf welches Wetter ihr euch hier freuen könnt und wie groß ist diese Insel überhaupt? Das klären wir gleich alles nach der Westmusik für mehr Gefühl. Das ist

Donnerstagvormittag geht los und wir verreisen erstmal eine Runde hier im AIDA-Radio Abenteuerlandgang. Wir sind bis 14 Uhr unterwegs in der Karibik. Wir sind auf der zauberhaften Insel Aruba und da legen wir auch gleich schon an in der Hauptstadt Oranjestad. Oh ja, die Stadt wird euch gefallen. Sie wird auch das Herz der Insel genannt und ist weder klein noch besonders groß. Hier wohnen etwa 35.000 Menschen. Das Beste, wenn ihr den ersten Schritt in diese fantastische Stadt gesetzt habt, merkt ihr sofort, hier geht's ganz entspannt zu und die Leute genießen dieses tropische Flair. Das liegt natürlich auch an dem fabelhaften Wetter hier auf Aruba. Heute zum Beispiel werden es noch wunderschöne 30 Grad und damit es nicht zu heiß wird, weht immer mal eine leichte Brise vom Meer her. Ach, ich hab's ja schon vorher gesagt. Das wird heute eine Reise der Extraklasse und gleich kommen wir an in unserer heutigen Destination. Wir sind auf Aruba in Oranjestad, hier im AIDA-Radio Abenteuerlandgang.

0: Wie schön, wir genießen heute eine Reise in die Karibik hier im AIDA Radio Abenteuer Landgang. Wir sind heute unterwegs auf Aruba. Diese sympathische Insel erkunden wir nicht ganz alleine. Nein, wir haben heute AIDA Kreuzfahrtlektor Axel Klaus Brüggemann mit dabei. Axel, du hast diese Insel schon so oft besucht. Du weißt doch sicher, warum heißt sie denn überhaupt die fröhliche Insel?
1: Also es ist auf jeden Fall schon mal ein Segelparadies und jeder, der was auf sich hält, geht dort segeln. Deswegen hat man natürlich auch gleichzeitig schon dieses Klientel, das da ist. Also es ist jetzt keine arme Insel. Und gerade auch die ABC-Inseln gehören ja zu den niederländischen Antillen. Es ist auch nicht ganz günstig, dort eben Urlaub zu machen. Tatsächlich auch, als vor Venezuela dann Öl gefunden wurde, wurde einiges von diesem Öl eben auf Curaçao und Aruba raffineriert. Und dort haben sie auch ein recht gutes Einkommen dadurch. Das ist nicht alles. Es kommt natürlich der Tourismus noch da hinzu. Aber es gibt auch noch Gewürze, die angebaut werden. Sie haben auch noch Ackerbau. Allerdings ist es tatsächlich so, dass es nicht ganz so viel regnet wie auf den kleinen Antillen, die man jetzt kennt.
0: Oh, wie spannend. Vielen Dank, Axel Klaus Brüggemann. Und gleich zeigst du uns alle Highlights von Aruba hier im AIDA Radio Abenteuer Landgang. Ach, das wird die Reise unseres Lebens.

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9: Mit Arne Waag und gleich reisen wir weiter über diese zauberhafte Karibikinsel Aruba, dieses lässige Urlaubsfeeling, diese zauberhaften Strände und. Was Oranjestad noch so für uns zu bieten hat, das klären wir gleich nach der besten Musik für mehr Gefühl. Das ist Taylor Swift hier bei AIDA Radio, euer Urlaubsradio.

Ja, gleich reisen wir weiter über diese zauberhafte Karibikinsel Aruba, hier im AIDA Radio Abenteuer Landgang. Aber eines muss ich euch noch unbedingt weitersagen. Habt ihr schon mitbekommen? 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
8: 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Es ist 11 Uhr.
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11: Ach, Aruba, ein echter Sehnsuchtsort mitten in der Karibik. Und gleich lassen wir uns mal musikalisch inspirieren. Welcher tolle Musik-Act hat seine Heimat genau hier? Das erfahren wir gleich nach der Bestmusik für mehr Gefühl. Das ist unser Freund Michael Schulte, hier bei AIDA Radio, euer Urlaubsradio.

weiter geht unsere Reise über die tolle Karibikinsel Aruba hier im AIDA Radio Abenteuerlandgang. Musikfans aus aller Welt wurden schon in den 70ern aufmerksam auf Aruba wegen Bobby Farrell, dem Mitglied von Boney

Das skurrile Bobby Farrell hatte keinen einzigen Song von Boney M. selber gesungen. Trotzdem galt er als der Kopf der Band. Auch heute ist man immer noch stolz hier auf den Sohn der Insel. Und hier und da werdet ihr auch die Musik von Boney M. immer noch wieder hören können. Ja, und gleich geht's dann auch schon wieder

0: Ja, ich habe eben noch mal aufs Thermometer geguckt. Wir haben aktuell 30 Grad und keine Wolke am Himmel. Ja, wir besuchen heute die zauberhafte Karibikinsel Aruba hier im AIDA Radio Abenteuer Landgang. Wir reisen hier heute nicht alleine. AIDA-Lektor Axel Klaus Brüggemann zeigt uns die Insel von einer ganz anderen Seite. Axel Klaus, du weißt doch sicher, warum Aruba zu den Inseln der Winde dazu gezählt wird, oder?
1: Da haben wir dann die Inseln über dem Wind und die Inseln unter dem Wind. Und wenn man halt unter dem Wind ist, dann hat man weniger Regen. Und sehr trocken ist es natürlich dann von Januar, Februar, März, April. Ich meine, Regen kann immer mal kommen, weil wir auch im Regenwaldgebiet unterwegs sind, das ist ja normal. Aber Aruba und Curaçao und Bonaire sind jetzt nicht für Regen bekannt. Also, dass es da jetzt wochenlang regnet oder sowas, das gibt es da eigentlich nicht.
0: Tja, dann ist das also wirklich genau unsere Insel, oder? Und gleich geht's weiter mit unserer Erkundungstour auf dieser zauberhaften Insel Aruba. Wie schön, dass ihr mitreist, hier im AIDA Radio Abenteuer Landgang.

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4: Mit Arne Waag und wir reisen heute ins Warme. Ich sag nur 30 Grad, keine Wolke. Wir sind in der Karibik und besuchen die tolle Insel Aruba. Was so besonders an dieser einzigartigen Insel ist, das klären wir gleich nach der Bestmusik für mehr Gefühl. Das ist die zauberhafte Ray hier bei AIDA Radio, euer Urlaubsradio.

0: Kurz vor der Mittagspause sind wir verreist. Wir erkunden die zauberhafte Insel Aruba in der Karibik. Und heute bin ich nicht der Einzige, der euch hier im AIDA Radio Abenteuerlandgang alle Besonderheiten dieser spannenden Destination zeigt. Nein, wir reisen zusammen mit AIDA-Lektor Axel Klaus Brüggemann. Axel, wir haben ja schon erfahren, Aruba gehört zu den ABC-Inseln und ist sehr klein. Fast niedlich, oder?
1: Ja, genau. Ist auch eine kleine niedliche und das finde ich ganz lustig, weil der AIDA ist ja auch in Rostock die Reederei und Aruba ist genauso groß wie Rostock. Das passt so, finde ich. Das wird man auch nie wieder vergessen, denke ich dann, wenn man diesen Vergleich hat. Und da kann man sich das auch sehr, sehr gut vorstellen. Ne? Also große Fahrten wird man da nicht machen. Warum auch? Also wenn man das Tolle doch so nah hat, dann kann man das ja machen. Und es gibt tatsächlich auch 6 Kilometer einfach von der Rangensstadt entfernt gibt es den sehr berühmten Palm Beach. Dort kann man hin und 6 Kilometer ist jetzt auch wirklich nicht weit. Und wenn man ganz runter fährt in den Süden an diese Spitze, da gibt es tatsächlich, nennt man so den Baby Beach. Und der Baby Beach, der ist tatsächlich auch für Kleinkinder sehr gut geeignet, weil es ja keine großen Wellen gibt. Das ist ein guter, toller Familienstrand. Da kann man hinfahren. Die Straßen sind natürlich ein bisschen anders auf den karibischen Inseln, aber die ABC-Inseln sind sehr gut touristisch in Wert gesetzt, kann man nicht anders sagen.
0: Na, dann kann es ja nur Spaß machen, diese kleine und feine Insel weiter zu erkunden. Und das machen wir auch gleich, hier im AIDA Radio Abenteuerlandgang.

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8: AIDA Time. Es ist 12 Uhr. 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
10: Also ich bekomme so ein leichtes Hüngerchen, ihr auch? Ja? Dann geht's hier gleich ab in die Küchen in unserer heutigen Destination. Wir erkunden Aruba, die Insel in der Karibik. Auf welche kulinarischen Überraschungen ihr euch hier freuen könnt, das verrate ich euch gleich nach der besten Musik für mehr Gefühl. Das ist Dermot Kennedy hier bei AIDA Radio, euer Urlaubsradio.
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0: Und schon geht's weiter mit unserer Rundreise hier im AIDA Radio Abenteuer Landgang. Heute bekommt ihr eine echte Wärmegarantie. Während in Deutschland der Sommer ja noch nicht so richtig losgehen kann, sind wir verreist auf die Karibikinsel Aruba. Sie gehört zu den niederländischen Antillen. AIDA-Kreuzfahrtlektor Axel Klaus Brüggemann. Kulinarisch erleben wir ja also einen Mix aus der Karibik und der Niederlande.
1: Das ist ganz, ganz lustig. Und zwar gibt es, das heißt Cashi Jena. Und das ist geschmolzener Gouda-Käse. Also eigentlich nimmt man so ein Gouda-Stück und hüllt es aus. Das, was man ausgehöhlt hat, lässt man schmelzen. Da reinkommt ein mariniertes Hühnchen, verschiedenes Gemüse, was man gerade hat. Das spielt gar nicht so eine große Rolle. Aber vor allen Dingen gehört Kapern noch mit rein. Die sind ja so ein bisschen salzig und aromatisch. Und mit dem Hühnchen, mit den Gewürzen, dem Gemüse, den Kapern, da kommt dann dieser geschmolzene Käse drüber und es kommt dann wieder in den ausgehöhlten Gouda wieder rein. Und das kann man dort essen. Und das ist so ein Mix. Also man hat da sozusagen das Europäische, das Holländische, Niederländische und verbindet es dann eben mit der Karibik und nimmt das, was vor Ort ist. Kommt natürlich auch wieder Chili rein und so. Und dann hat man ein neues Gericht. Und das ist so eine, dann nennt es ja auch Fusionsküche. Fantastisch hat das da funktioniert, auf jeden Fall.
0: Ach, das hört sich doch schon mal sehr lecker an, ne? Gleich habe ich auch noch das Lieblingsessen von allen Einheimischen hier auf Aruba. Gleich geht's lecker weiter. Hier im AIDA Radio Abenteuerlandgang.

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2: 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Das war so der beste Moment auf der ganzen Reise.
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8: Mit Arne Waag, Aruba, diese zauberhafte Insel in der Karibik, ist unser Ziel heute. Und gleich genießen wir noch diese außergewöhnliche Küche hier. Ich sage nur, es gibt ganz viel mit Kokosnuss. Gleich mehr nach der Bestmusik für mehr Gefühl. Das ist Nico Santos, hier bei AIDA Radio, euer Urlaubsradio. 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

Ach, das ist heute wirklich eine ganz besondere Destination hier im AIDA Radio Abenteuerlandgang. Wir erkunden heute die Karibikinsel Aruba und wir sind jetzt hier in den Küchen unterwegs. Eben habe ich euch ja schon erzählt, dass durch die Zugehörigkeit der Niederlande gibt es hier ganz viel Käse. Aber auch die Karibik ganz allgemein wird hier in den Küchen gefeiert. Hier bekommt ihr zum Beispiel Pole Duden. Das ist ein knuspriges Hähnchen in Kokosnuss. Oder natürlich immer gut frischer Fisch, zum Beispiel Saltfisch und dazu frittierte Fisch-Bananenbällchen. Ja, und ansonsten bekommt ihr hier alles, was das karibische Meer so hergibt. Langusten, Muscheln, Thunfisch, der karibische Barsch heißt Mahi-Mahi oder auch die Königsmakrele. Und wenn ihr dann auch noch so einen Fisch auf dem Teller habt, dann sorgen die vielen Soßen noch für spannende karibische Aroma. Und dazu noch einen schönen Drink mit frisch pürierter Kokosnuss. Ach, das ist ein absoluter Traum hier in der Karibik und ganz speziell hier auf Aruba. Und diese Insel erkunden wir gleich natürlich weiter hier im AIDA Radio Abenteuerlandgang. Wie schön, dass ihr mitreist.

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11: AIDA Time. Es ist 13 Uhr.
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2: Mit Arne Waag, wir reisen gleich weiter über diese zauberhafte Karibikinsel Aruba. Aber bevor es gleich weitergeht, habt ihr schon gesehen? AIDA Radio feiert mit euch zusammen 30 Jahre AIDA. Ihr seid mit dabei bei den Geburtstagsreisen zusammen mit den No Angels oder mit DJ Antoine und der Hermes House Band. Mein Tipp, gleich mal rauf auf aidaradio.de aussuchen, bei welcher Reise ihr mit dabei sein wollt. Und dann toi, toi, toi, flott drauf auf aidaradio.de.

Und weiter geht's mit unserer Rundreise über die kleine, aber auch feine Insel Aruba in der Karibik, hier im AIDA Radio Abenteuerlandgang. Und jetzt machen wir einen Trip in die Hauptstadt der Insel,

0: Zuckerbäcker-Stil und man hat das Gefühl, man macht so eine kleine Zeitreise. Man ist auf jeden Fall überrascht. Gerade diese Giebel, die man kennt und die schmalen, langen Häuser, die so hochgezogen worden sind, das sieht man dort wieder und das ist einfach toll. Und vor allen Dingen, weil es so farbenfroh ist. Da schreien die Häuser ihre Farbe raus und das macht einfach Laune.
1: Oranjestad auf Aruba. Ach, das ist wirklich toll und so schön bunt hier. Und gleich reisen wir weiter über diese tolle Insel hier im AIDA Radio Abenteuerlandgang. Wie schön, dass ihr mitreist.

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1: Und leider sind wir auch schon wieder fast am Ende unserer heutigen AIDA Radio Abenteuer Landgang Erkundungsreise in Oranjestad auf Aruba. Kurz bevor wir wieder zurück an Bord gehen, genießen wir aber nochmal den zauberhaften Hafen hier. Wir bummeln an der Promenade entlang. Hier passiert eigentlich immer irgendwas. Oft spielen Straßenmusikerinnen und Straßenmusiker direkt am Wasser. Manchmal tanzen Einheimische spontan zu karibischen Rhythmen. Und abends wird immer die ganze Hafenpromenade zu einer echten Partymeile. Besonders beliebt sind die kleinen Open-Air-Bars mit Live-Musik, oft mit Reggae, Salsa oder typisch karibischen Sounds. Dazu dieser warme Abendwind vom Meer und der Blick auf die leuchtenden Schiffe. Ach ja, nun das hatten wirklich was ganz Besonderes. Also, auch der Hafen von Oranjestad, den dürft ihr nicht verpassen. Und dann reisen wir gleich weiter hier im AIDA Radio Abenteuer Landgang.

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6: Mit Arne Barg, und schon geht unsere 4-Stunden-Reise auf dieser einzigartigen Insel Aruba in der Karibik auch schon langsam wieder zu Ende. Aber gleich fasse ich euch nochmal alle Highlights zusammen, damit ihr nichts verpasst, wenn ihr wieder hierher reist. Gleich nach der Bestmusik für mehr Gefühl. Das ist Ed Sheeran hier bei AIDA Radio, euer Urlaubsradio.
7: Ja.

Ach, ich hoffe, die letzten 4 Stunden haben euch auch so viel Spaß gemacht wie mir. Hier ist AIDA Radio Abenteuerlandgang und heute haben wir Aruba besucht, diese zauberhafte Insel in der Karibik. Ja, was haben wir nicht alles auf unsere Erkundungsliste geschrieben? Zuerst der berühmte Eagle Beach, dieser weiße Sand, kristallklares Wasser und die perfekten Bedingungen für Wassersport wie Windsurfen und Kitesurfen. Dann dieser wunderschöne Arikok Nationalpark. Diese Wanderung hier durch, ach, einfach super. Und vergesst nicht die tollen Bars und Clubs in Oranjestad. Durch das perfekte Wetter gibt es dann auch immer ganz viel Beachpartys und vieles mehr. Also wirklich toll, Aruba, die Karibikinsel. Ach ja, das hat sich nun wirklich ganz oben in mein Herz gespielt. Ich hoffe, in eures auch. Und mit diesen vielen Eindrücken geht's dann gleich wieder zurück an Bord. Und da können wir uns schon auf unsere Reise morgen freuen. Dann reisen wir nach Odense in Dänemark. Das ist nur die ganz andere Richtung wieder. Aber auch wieder wunderbar. Um 10 Uhr hole ich euch morgen an dieser Stelle wieder ab. Tschüss oder hoi, sagt Arne Waag.

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6: AIDA Time. Es ist 14 Uhr.
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8: Mit Arne Waag, wir reisen zusammen in den Donnerstagnachmittag. Kurz noch dran denken, wir feiern ja alle zusammen, AIDA wird 30, gleich zwei tolle Geburtstagsreisen sind für euch vorbereitet. Einmal mit den No Angels und einmal feiern mit DJ Antoine und Herr Hermes Hausband. 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Ich drück euch die Daumen.

Die großartige Tina Turner. Na, der Donnerstagnachmittag, der kann doch losgehen. AIDA Radio ist hier, euer Urlaubsradio. Geht auch direkt weiter mit dem großartigen Sombre. Er tourt ja im Augenblick durch die USA. Aber im September kommt er auch nochmal für eine Stippvisite nach München zum Bloom Festival. Wir fallen jetzt schon mit ihm durch den Donnerstagnachmittag. Sombre hier bei AIDA Radio, euer Urlaubsradio.

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6: Mit Arne Waag, gute Nachricht. Nur noch morgen und den kleinen Rest von heute, zack, schon feiern wir das lange Pfingstwochenende. Hier und da soll es in Deutschland auch noch mal richtig warm und sonnig werden. Fast so warm wie in einem guten Fever Dream. Ja, das ist der große Hit von Alex Warren. Genießt es, hier ist AIDA Radio, euer Urlaubsradio.

mit der Kultband Duran Duran feiern wir zusammen durch den Nachmittag. AIDA Radio ist hier, euer Urlaubsradio. 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
7: AIDA Time. Es ist 15 Uhr.
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9: Mit Arne Waag, hallo, und wir reisen gemeinsam durch den ersten Nachmittag der Woche, jetzt zusammen mit Taylor Swift. Im Sommer will sie ja noch ihren Travis heiraten, jetzt wurde Taylor auf einer anderen Hochzeit gesichtet in New York City und jetzt drehen schon wieder alle durch. Was war denn das für ein sensationelles bodenlanges Kleid im Metallic-Look? Ja, die Taylor, wir lieben sie ja in erster Linie wegen ihrer Musik. Jetzt bringt sie uns mit Opelite in den Nachmittag, hier bei AIDA Radio, euer Urlaubsradio.
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Ein echter Kult-80er, The Boys of Summer, Don Henley, hier bei AIDA Radio, euer Urlaubsradio. Und wir reisen direkt weiter mit dem großartigen Dermot Kennedy. Er tourt ja gerade umher. Am Samstag ist er in München, am Dienstag in Düsseldorf und jetzt hier bei AIDA Radio, euer Urlaubsradio. The Dermot kommt rum, genießt es, Paradise.

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6: Mit Arne Waag und jetzt mit Ray Dalton. Er hatte ja vor einer Woche noch Geburtstag. Ich finde ja, an seiner fabelhaften Stimme kann man gar nicht erkennen, wie alt er wurde, oder? Ich sag's euch, 36. Seine Stimme einfach alterslos. Überzeugt euch selbst jetzt hier bei AIDA Radio, euer Urlaubsradio. Lely.

0: Der Feierabend rückt immer näher. AIDA Radio ist hier, euer Urlaubsradio. Und immer, wenn der Feierabend so nah kommt, dann drehen Steffi und Thorsten mit ihrer AIDA Radio Primetime Show auf. Was passiert denn gleich bei euch?
1: Heute ist der Kinotag und deswegen werden wir natürlich einen neuen Film genauer beleuchten in der Primetime-Show. Aber es geht auch um eine ganz besondere neue Netflix-Doku. Der nächste Star hat nämlich eine dreiteilige Serie am Start und zwar ist es Kylie Minogue. Mehr dazu ebenfalls später bei mir. Und ab 18 Uhr spricht Thorsten wieder mit seinem Gast der Woche und sie kommt genau richtig, nachdem nächste Woche in einigen Bundesländern Pfingstferien beginnt. Es ist Denise Haupt. Sie hat einen Reiseblog, in dem sie Tipps gibt, wie es unter anderem gelingt, mit Kindern stressfrei zu reisen.
0: Na, da bleiben wir doch dran und wir hören uns dann morgen wieder. Tschüss und Ahoi, sagt Arne Wagt.

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6: AIDA Time. Es ist 16 Uhr. 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
8: Und gleich mit dem nächsten großen Star, der seine eigene Netflix-Doku bekommen hat. Dieses Mal ist es Kylie Minogue. Ja, darum dreht sich's bei mir gleich. Vorher werden wir aber verreisen. Hier auf AIDA Radio geht's im Reisewetter nach Kolumbien. Und die Musik für mehr Gefühl ist natürlich auch dabei für euren Donnerstagnachmittag. Angeführt jetzt von You Not Us und Dennis Lloyd. Hier ist Diamonds.

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1: Jetzt erwartet euch eine dicke Portion Sonnenschein und dazu Temperaturen um 30 Grad. Gibt es heute in Cartagena de Indias in Kolumbien. Karibisch, historisch und voller südamerikanischem Flair. Hinter den historischen Stadtmauern könnt ihr bunte Häuser, blühende Balkone und verwinkelte Gassen voller Musik und Leben entdecken. Hoch über der Stadt thront das mächtige Castillo San Felipe de Barajas, einer der größten spanischen Festungen in Südamerika. Und ein kleiner Geheimtipp, besucht unbedingt das Viertel Getsemani. Street Art, kleine Plätze und Live-Musik machen diesen Stadtteil besonders lebendig und kreativ. Und wenn es Abend wird, könnt ihr entlang der alten Stadtmauer von Cartagena traumhafte Sonnenuntergänge über dem karibischen Meer genießen. Und wir genießen jetzt hier auf AIDA Radio die Musik für mehr Gefühl von U2. Hier ist With or Without You.

kann ich mich nur anschließen, falls ihr AIDA Radio gerade im Auto hört. Drive safe. Das waren Miles Smith und Niall Horan gemeinsam hier in der Primetime Show. Beides große Stars der aktuellen Musikwelt, ohne Zweifel. Aber dafür, dass es eine eigene Netflix-Doku über sie gibt, reicht es jetzt noch nicht ganz. Aber jetzt kommen wir zum nächsten großen Popstar, der uns einen Einblick in ihr Leben gewährt. Und zwar ist es Kylie Minogue. Ab sofort ist auf Netflix ihre dreiteilige Doku Kylie zu sehen. Es geht um ihre Anfänge als Star einer australischen TV-Seifenoper, die zuerst kaum jemand als Sängerin so richtig ernst genommen hat. Im Gegenteil, die Kritiken zu ihren ersten Singles, The Locomotion und I Should Be So Lucky, waren wirklich vernichtend.

0: Aber sie waren auch Nummer 1 Hits und haben Kylie zum internationalen Popstar gemacht. Außerdem geht es in der Doku auch um Tiefschläge. Beruflich, gesundheitlich, ja, oder eben auch privat. Aber man muss sagen, Kylie Minogue hat sich aus allen Tiefs wieder zurückgekämpft. Und sie verspricht, sie wird der Popwelt auch noch lange erhalten bleiben.
1: I don't know where we're going. There's certainly no end.
0: In England kann Kylie übrigens als einzige Frau in jedem Jahrzehnt seit den 80ern mindestens ein Nummer-1-Album vorweisen. Also da ist es kein Wunder, dass diese Netflix-Doku gleich 3 Teile braucht, um ihre Geschichte zu erzählen. Ja, wenn ihr Lust habt, könnt ihr euch am langen Pfingstwochenende die Kylie-Doku auf Netflix mal anschauen. Hören werden wir sie jetzt hier auf AIDA Radio mit Can't Get You Out of My Head.

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6: Ich bin Steffi Enders, begleite euch am späten Donnerstagnachmittag und feiere mit euch Geburtstag. Und zwar den 30. von AIDA. Die Geburtstagsgeschenke, die sind ja für euch. 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Alle Infos und auch wie ihr euch für diese Geburtstagsreisen registrieren könnt, erfahrt ihr auf unserer Homepage. Klickt euch mal rein auf aidaradio.de. Und hier in der Primetime Show gibt's natürlich Musik für mehr Gefühl auf die Ohren. Jetzt von Michael Schulte.

0: Musik aus den 80ern ist doch immer großartig, oder? Aber ich finde, das ist einer der tollsten Songs von damals. John Farnham und You're the Voice hier auf AIDA Radio. In der Primetime Show am Donnerstagnachmittag. Ja, und da gibt's auch heute natürlich wieder den Primetime Show Talk. Und zwar ab 18 Uhr mit dem lieben Kollegen Thorsten Joost und jede Menge Urlaubsfeeling.
1: Wir reisen in dieser Woche viel um die Welt. Mein Gast der Woche macht nämlich genau das. Denise Haupt ist zusammen mit ihrem Mann und ihren zwei Kindern viel unterwegs, sehr viel sogar.
2: Dementsprechend haben wir so in 7 Monaten einmal die Welt umrundet. Der einzige Part, der quasi jetzt dementsprechend noch fehlt, ist Südamerika. Den Teil haben wir jetzt noch nicht erkundet, aber wer weiß, was die Zukunft bringt.
1: Wieso sie das in so kurzer Zeit gemacht haben, die Gründe, die dahinter stecken, darüber sprechen wir dann später ab 18 Uhr im Primetime Show Talk.

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2: 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Es ist 17 Uhr. 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
7: Es ist ein Donnerstagnachmittag, durch den ich euch mal wieder begleiten darf. Deswegen schauen wir uns gleich mal einen Kinoneustart der Woche genauer an. Und wir feiern den 30. Geburtstag von AIDA. Geburtstagsgeschenke haben wir für euch zuhauf, und zwar sensationelle 2 Geburtstagsreisen mit AIDA, die ihr gewinnen könnt. Ja, was genau da an Bord los ist und wie ihr an diese Geburtstagsgeschenke rankommt, dazu gleich mehr hier bei mir nach Musik für mehr Gefühl, die jetzt von Hertz kommt. Wonderful Life kannten wir von ihnen ja schon, war damals schon sehr gut und erfolgreich, aber dann kam noch Tino Piontek dazu. Purple Disco Machine, das Gesamtergebnis. Hören wir jetzt zum Start in die nächste Stunde Primetime Show.

0: Geburtstagsreisen.
1: Ja, wir haben gesagt, die Geschenke zum 30. AIDA-Geburtstag bekommt ihr. Wir haben schon tolle Sachen unter die Hörerinnen und Hörer gebracht. Ja, und jetzt gibt's die nächsten Geschenke. 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

0: ihr da seid. Ihr hört die Primetime-Show auf AIDA Radio. Und zwar am Donnerstagnachmittag, weil wir Kinotag haben. Ja, schauen wir mal wieder ins aktuelle und neue Kinoprogramm. Und da kann ich mich jetzt nur an die Star Wars-Fans richten und sagen, ihr könnt aufhören, mit den Hufen zu scharren. Euer Film, auf den ihr gewartet habt, ist jetzt da.
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2: Das Imperium ist gefallen. Die Neue Republik versucht, sich das zu bewahren, was sich die Rebellion erfolgreich erkämpft hat.
3: Hier geht es nicht um Rache. Es geht darum, einen weiteren Krieg zu verhindern.
2: Zur Unterstützung ist Din Djarin da, ein erfahrener mandalorianischer Kopfgeldjäger. Mit dabei sein junger Schützling Grogu.
4: Bevor es losgeht, überprüfst du deine Rüstung. Das Kind wird Jahrhunderte länger leben als ich. Ich werde nicht immer da sein, um ihn zu beschützen.
2: Die beiden bekommen den Auftrag, Rotter den Hutten zu retten.
4: Ich brauche eine Information.
5: Wow, dafür sage ich dir alles, was du willst.
4: Ich suche einen Hutten.
5: Für heute geschlossen, danke.
2: Doch es gibt sie noch, die imperialen Kriegsherren, die in der Galaxis zerstreut sind. Und die versuchen, wieder an die Macht zu kommen.
6: Du wirst leiden, dann ist er dran.
2: Die Mission ist klar.
4: Wir werden jeden Schurken in diesem Kartenspiel ausschalten.
2: The Mandalorian and Grogu. Ich kann nur sagen, das Warten hat sich gelohnt.
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1: Hier geht es mit Musik für mehr Gefühl Richtung Feierabend. Und mit mir Steffi Enders. Ich freue mich, dass ihr da seid. Und ich freue mich gleich auf Musik von großartigen Billy Joel. Auf den Sound von Alle Farben. Auf Monsters and Men werden wir gleich hören. Und hier ist Nico Santos und All Time High.
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0: 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Also viel Spaß morgen früh mit Sandra und Julius und jetzt gleich ab 18 Uhr mit Thorsten. Im Primetime Show Talk spricht er wieder mit Denise Haupt, die in ihrem Reiseblog unter anderem Tipps gibt, wie es gelingt, mit Kindern stressfrei zu reisen. Dazu mehr in der nächsten Stunde. Und ich wünsche euch jetzt einen schönen Abend. Ich bin Steffi Enders, morgen Nachmittag gerne wieder für euch hier in der Primetime Show.

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1: 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Es ist 18 Uhr.
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7: Schön, dass ihr mit dabei seid. Heute am Donnerstag, es geht in Richtung Feierabend und in dieser Woche wird viel gereizt hier im Primetime Show Talk. Denn Denise Haupt ist bei mir zu Gast. Die war mit ihrer Familie kürzlich auf der Weltreise, auf der AIDA Weltreise. Und nicht nur das, die haben vorher auch noch ein bisschen was gemacht. So zusätzlich zur Weltreise. Was genau und warum, hört ihr gleich in ein paar Minuten.
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0: Das ist AIDA Radio, Primetime Show, der Talk heute am Donnerstag. Und wir reisen in dieser Woche viel um die Welt, denn mein Gast der Woche macht genau das. Denise Haupt ist zusammen mit ihrem Mann und ihren zwei Kindern viel unterwegs. Unter anderem waren sie mit AIDA auf Weltreise, aber das war es noch lange nicht.
1: Tatsächlich, also Australien, Neuseeland haben wir vor der Weltreise Kreuzfahrt gemacht und das hatte damit zu tun, dass letztes Jahr, also 2025, war für uns jetzt von den Kindern das der beste Zeitpunkt für diese Weltreise Kreuzfahrt. Da war jetzt aber ja das erste Mal nicht Australien dabei. Das war die AIDA ist ja sonst immer die Südroute gefahren, die uns super gefallen hat und dieses Jahr, beziehungsweise letztes Jahr, war ja das erste Mal die neue Route mit USA, Hawaii und Asien. Und dementsprechend haben wir aber gesagt, bevor unser Sohn in die Schule kommt, wollen wir auf jeden Fall nochmal Australien und Neuseeland machen und haben das dann quasi deswegen im Vorfeld drangehangen. Das heißt, wir waren von September bis November, waren wir in Australien und Neuseeland mit dem Camper, mit einem Stopover in Singapur, sind dann wiedergekommen, haben kurz die Koffer umgepackt und sind dann nach Hamburg gefahren und haben die Weltreisekreuzfahrt gemacht.
0: Super.
1: Genau, dementsprechend haben wir so in 7 Monaten einmal die Welt umrundet. Der einzige Part, der quasi jetzt dementsprechend noch fehlt, ist Südamerika. Den Teil haben wir jetzt noch nicht erkundet, aber wer weiß, was die Zukunft bringt. Das steht auf jeden Fall ganz oben auf der Agenda. Ja, und ansonsten schauen wir halt einfach, wir fahren zum Beispiel mindestens einmal im Jahr nach Mallorca, weil das so ein bisschen unser Herzensland ist. Da sind wir immer auch im Sommer mit unseren Freunden, die haben dann ein Boot und das ist so ein bisschen Tradition geworden, dass wir das in Sommerferien machen.
0: Über eines der vielen Highlights auf ihren Reisen sprechen wir gleich in ein paar Minuten.

0: Hier ist dein Radio, schönen Feierabend und ja, wir sind ja das Urlaubsradio in Deutschland und in dieser Woche sprechen wir ganz viel über Urlaub oder besser gesagt über das Reisen, denn bei mir zu Gast ist eine, die mit ihrer Familie viel in der Welt unterwegs ist, das ist Denise Haupt und zusammen mit ihrem Mann und ihren zwei Kindern war sie schon an sehr, sehr vielen Orten, wie beispielsweise auf Hawaii.
1: Hawaii war für mich total besonders, wir haben 4 Inseln von Hawaii bereist und man muss sich ja einfach vorstellen, das ist so das Ende der Welt und man kommt da ja auch gar nicht mal so einfach hin und alleine deshalb war es total besonders für uns, die Strände zu sehen. Wir waren in Hilo auf einem Vulkan und da ist einfach wirklich dieses Urlaubsgefühl, was man sich auch dort vorstellt. Einfach mal am Strand sitzen mit einem Cocktail und sich vorzustellen, du bist jetzt hier am Ende der Welt.
0: Wenn ihr das Gespräch mit Denise ausführlich hören wollt, dann hört rein, AIDA Radio Primetime Show Podcast, den findet ihr auf aidaradio.de und auf allen

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3: Ich bin Thorsten Joost, hallo und einen guten Start in den Feierabend heute am Donnerstag. Mein Gast der Woche, Denise Haupt, leidenschaftliche Reisende. Und egal ob mit oder ohne Kindern, es geht alles, wenn man nur will. Und was das genau bei ihr und ihrer Familie bedeutet, das erfahrt ihr gleich in ein paar Minuten.

0: Schönen Feierabend mit AIDA Radio, Primetime Show, der Talk. Diese Woche mit Denise Haupt. Sie ist leidenschaftliche Reisende, nicht allein. Das macht sie mit ihrer Familie und dazu gehören ihr Mann und ihre zwei Kinder. Und schon bevor sie und ihr Mann Eltern wurden, waren sie viel unterwegs und jetzt sind sie es auch noch. Es ist halt ein wenig anders.
1: Also natürlich der größte Unterschied, muss man ganz ehrlich sagen, ist die Ruhe. Also Reisen verändert sich natürlich. Früher war ich typischer Typ von, wir buchen irgendeinen All-Inclusive-Urlaub und man liegt den ganzen Tag am Strand und am Pool. Ich habe unglaublich viel gelesen und gut gegessen, sage ich mal. Und jetzt ist das ganz anders. Jetzt unternehmen wir natürlich viel mehr. Ne? Man muss die Kids ein bisschen bei Laune halten. Dadurch, dass es natürlich auch meine Arbeit geworden ist, arbeite ich halt auch in jedem Urlaub, jeden Tag. Dementsprechend ist nichts mehr von 10 bis 19 Uhr irgendwie auf der Liege liegen. Aber das habe ich mir mit Kindern eh abgeschrieben. Ich sage immer, die Liege ist eher zum Sachen abstellen als zum Draufliegen. Das ist natürlich erstmal der größte Unterschied. Aber um das Ganze auch wieder positiv zu drehen, warum machen wir es denn dann? Weil man die Welt aus Kinderaugen sieht. Und das finde ich zum Beispiel einen ganz wichtigen Punkt. Natürlich verändern sich die Reisen, natürlich werden die Reisen anstrengender. Also ich glaube, da braucht man keinem was vormachen. Ein Leben

0: ohne Kinder ist nicht so anstrengend wie ein Leben mit Kindern, aber dafür ist es natürlich auch viel schöner. Und so ist es beim Reisen halt eben auch. Denn die Kinder geben einem ja schon auch viel zurück und freuen sich über jede Muschel, über jeden Stein. Den Wow-Effekt, wenn die Kinder ein großes Schiff sehen, ist für uns schon atemberaubend, aber für Kinder noch mal mehr. Und ich finde, diese ganzen Momente führt man dann einfach noch mal ganz anders.
1: Und bei all dem Reisen kann man auch wunderbar Meilen sammeln und entsprechend nutzen. Wie sie das genau handhaben und wie ihr das auch machen könnt, wie ihr davon profitieren könnt, das hört ihr morgen ab 18 Uhr oder im Podcast AIDA Radio Primetime Show auf allen gängigen Kanälen und auf aidaradio.de. Euch allen einen schönen Abend und wir hören uns morgen wieder am Freitag.

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4: 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Es ist 19 Uhr.

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4: AIDA Time. Es ist 21 Uhr.

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3: AIDA Time. Es ist 23 Uhr.

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0: Die Vergangenheit nochmal und ja, ist ja wunderschön.
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2: AIDA Time, es ist 1 Uhr.

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2: AIDA Time, es ist 2 Uhr. 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